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0: Im Moment lässt der Regen überall nach bei Tiefstwerten zwischen 19 und 11 Grad. Heute am Mittwoch ist es dann zweigeteilt. Es ziehen viele Wolken durch mit Regen und Gewittern, vor allem in der Mitte und im Norden. Im Süden dagegen bleibt es meistens trocken. Die Höchstwerte liegen bei milden 20 bis sommerlichen 32 Grad.
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0: Ich bin Hendrik Daum. Bundesinnenminister Dobrindt will die Grenzkontrollen an den deutschen Außengrenzen bis Mitte März verlängern. Die Entwicklungen an den europäischen Außengrenzen zeigten, dass das Zurückdrängen der illegalen Migration weiterhin Kontrollen brauche, so Dobrindt. In den USA hat ein Prozess gegen den Meta-Konzern begonnen, in dem es um die Nutzung seiner Apps durch Kinder und Jugendliche geht. Mehrere Bundesstaaten werfen dem Unternehmen vor, Minderjährige bewusst abhängig von Facebook und Instagram zu machen. Eltern und Öffentlichkeit würden über die Nutzungsrisiken im Unklaren gelassen. Dem Konzern, der die Vorwürfe zurückweist, droht eine milliardenschwere Geldstrafe. Wieder Schreckmoment beim FC Bayern. Nationalspieler Jamal Musiala ist erneut auf dem Rasen zusammengebrochen. Wenig später kommt von ihm aber selbst die Entwarnung über soziale Medien. David Riemer hat die Einzelheiten.
2: Das Wichtigste zuerst, mir geht es gut, das schrieb Musiala nach dem 4:2-Sieg der Münchner im Testspiel beim 1. FC Heidenheim. Schon am Wochenende war der 23-Jährige beim Test gegen RB Leipzig auf dem Rasen zusammengesackt. Ärzte hätten bei ihm kurz auftretend, aber gut behandelbare Absenzen festgestellt, welche auf eine neurologische Dysfunktion zurückzuführen sind. Übersetzt kurze Bewusstseinsaussetzer wegen einer Störung des Nervensystems. Für ihn sind solche Momente aktuell Teil des Alltags. Er ist aber in bester medizinischer Behandlung und sehr optimistisch, schreibt Musiala.

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0: bleibt's meistens trocken. Die Höchstwerte liegen bei milden 20 bis sommerlichen 32 Grad.
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0: Ich bin Hendrik Daum. Die Kontrollen an den deutschen Außengrenzen sollen um ein weiteres halbes Jahr bis Mitte März verlängert werden. Das hat Bundesinnenminister Dobrindt jetzt bei der EU-Kommission angemeldet. Mehr von Thomas Brockt.
2: Eigentlich sollen im Schengen-Raum die Grenzen offen sein. Doch schon seit 2 Jahren gilt das für die deutschen Außengrenzen nicht mehr. Die Bundesregierung will so die Zahl der unerlaubten Einreisen verringern. Kritik daran gibt es immer wieder. Doch jetzt kommt die nächste Verlängerung. Innenminister Dobrindt hatte das schon vor kurzem angekündigt. Nach dem Massenansturm von Migranten auf die spanische Exklave Ceuta in Nordafrika.
0: Ein Arbeitszeugnis kann darüber entscheiden, ob wir einen Job bei einem neuen Arbeitgeber bekommen oder eben nicht. Jede 7. Firma lässt diese Zeugnisse mittlerweile von KI verfassen. Das geht aus einer Bitkom-Umfrage hervor. Personalabteilungen setzen generell immer mehr auf künstliche Intelligenz, am häufigsten bei der Weiterbildung von Mitarbeitern. Jamal Musiala hat beim 4:2-Testspielsieg des FC Bayern in Heidenheim erneut für einen Schreckmoment gesorgt. Der Nationalspieler brach wie schon im Test gegen Leipzig auf dem Platz zusammen, gab später aber Entwarnung. In den sozialen Medien erklärte der 23-Jährige, bei ihm seien kurz auftretende, aber gut behandelbare Absenzen aufgrund einer neurologischen Störung festgestellt worden. Diese führten zu den jüngsten Zusammenbrüchen, seien aber nach Aussage seiner Ärzte kein Ausdruck einer Schädigung des Nervensystems.

Im Moment lässt der Regen überall nach bei Tiefstwerten zwischen 19 und 11 Grad. Heute am Mittwoch ist es dann zweigeteilt. Es ziehen viele Wolken durch mit Regen und Gewittern, vor allem in der Mitte und im Norden. Im Süden dagegen

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0: beschwertes Land zeigt sich der Tag heute schon von zwei Wetterseiten. In der Mitte und im Norden gibt es immer wieder Regen, dazu einzelne Gewitter. Im Süden scheint länger die Sonne. Dort sind nur einzelne Schauer unterwegs. Das Ganze bei maximal 20 bis 32 Grad heute im Schnitt. In Bremen werden es 19 Grad, heute maximal 20 Grad in Dortmund, in Erfurt 24 und in Passau 25 Grad heute.
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0: Ich bin Katrin Steinberger, es ist 5 Uhr, guten Morgen. Der Waldbrand im belgischen Hohenfenn beschäftigt die Einsatzkräfte weiter, zumindest breitet sich das Feuer dank Regen aktuell nicht weiter aus. Unter Kontrolle ist es aber noch nicht. Um das zu erreichen, will die Feuerwehr den Brand einkreisen. Der Boden besteht aus Torf, deshalb könnte es lange dauern, bis das Feuer komplett gelöscht ist. Mehr Schutz vor Sommerhitze. Dafür will Bundesjustizministerin Hubig das Mietrecht ändern. Ihr Ziel? Mieterinnen und Mieter sollen einfacher feste Klimaanlagen oder Sonnenblenden einbauen dürfen. Gegenüber der Rheinischen Post spricht sich Hubig für transparentere und umsetzbare Regeln aus, damit Hitzeschutz in Wohnungen in Zukunft

sicher möglich wird. Jamal Musiala ist wieder auf dem Fußballplatz zusammengebrochen. Am Abend beim Testspiel des FC Bayern gegen Heidenheim. Am Abend noch hat sich Musiala selbst gemeldet. Ärzte haben bei ihm kurz auftretende, gut behandelbare Absenzen diagnostiziert. Eine neurologische Funktionsstörung, die die Blackouts auf dem Platz erklären.

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6: Quer durchs Land zeigt sich der Tag heute schon von zwei Wetterseiten. In der Mitte und im Norden gibt es immer wieder Regen, dazu einzelne Gewitter. Im Süden scheint länger die Sonne, dort sind nur einzelne Schauer unterwegs. Das Ganze bei maximal 20 bis 32 Grad heute im Schnitt. In Bremen werden es 19 Grad heute maximal, 20 Grad in Dortmund, in Erfurt 24 und in Passau 25 Grad heute.
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6: Ich bin Katrin Steinberger. Es ist 6 Uhr. Guten Morgen. In den USA läuft ein Prozess gegen den Meta-Konzern. Mehrere Bundesstaaten werfen Facebook und Instagram vor, Kinder und Jugendliche gezielt süchtig zu machen und ihre Psyche zu schädigen. Die Kläger fordern, Funktionen wie Endlosscrollen und den Gefällt-mir-Zähler einzuschränken. Zusätzlich steht eine Geldstrafe in Milliardenhöhe im Raum. Meta bestreitet alle Vorwürfe. Mieter sollen sich besser vor Hitze schützen können. Dafür bringt Bundesjustizministerin Hubich jetzt eine Änderung des Mietrechts ins Spiel. Bisher muss in der Regel der Vermieter zustimmen, wenn Hitzeschutz mit baulichen Veränderungen einhergeht, einer fest installierten Klimaanlage zum Beispiel. In der Rheinischen Post sagte Hubich, es brauche für beide Seiten klare und praktikable Regeln. Rund um die Inka-Stadt Machu Picchu in Peru sind neue Geheimnisse ans Licht gekommen. Forscher haben mit neuer Hightech-Analyse versteckte Wege und Strukturen in den Bergen entdeckt. Insgesamt fanden sie 2,5 Kilometer an historischen Pfaden sowie neue Terrassen und Bauwerke. Wer genau sie errichtet hat, ist noch unklar. Die Forscher wollen die Umgebung der Bergstadt weiter digital durchleuchten.
7: Hier ist Stefan Schwabeneder.
8: Und wir haben es wieder geschafft. Die Hälfte ist ja schon fast rum dieser Woche. Mittwoch, 19. August. Schönen guten Morgen. Hey, ich habe für euch gleich Visage Fade to Grey, das ist mehr das eine. Dann, hallo, The Cure, Boys Don't Cry auf der 80er, 90er Oldie-Antenne.

0: Sensationell. Guten Morgen Deutschland hier auf der 80er, 90er Oldie-Antenne The Cure. Das war gut, ne? Boys Don't Cry.
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0: Und das haben wir uns jetzt auch verdient. Auch zum Start in diesen heutigen Mittwoch einfach nochmal zurücklehnen oder sogar noch weiter kuscheln im Bett. Wie auch immer. Einfach kurz auftanken mit dem Schlummersong und Filmmusik aus Armageddon mit Bruce Willis. Hier ist Aerosmith. I don't want to miss a thing.

0: der Sommer ist noch nicht vorbei. Oh nee, es ist erst der 19. August. Kaoma und Lambada, schönen guten Morgen mit der 80er, 90er Oldie-Antenne. Da geht's gleich weit zurück. Mal so ein Golden Oldie zwischenrein. Roy Orbison, Pretty Woman, machen wir gleich nach dem Name of the Day. Wer hat heute Namenstag? Vielleicht kennt ihr ja zum Beispiel einen Sean, mit J geschrieben in diesem Falle. Der Sean hat heute Namenstag, oder Julius. Und dann drei Namen, da kenne ich jetzt niemanden, aber wer weiß, ne? Rhein Linde hat heute Namenstag. Sebald, also nicht Hörbald, sondern Sebald. Und die Nächstenliebe hat heute Namenstag. Caritas. Feiert schön.
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1: Das Deutschlandwetter. Zwischen Nord- und Alpen ist die Wetterkarte grob in nass und eher freundlich aufgeteilt. In der Mitte und im Norden gibt es immer wieder Regen, dazu einzelne Gewitter auch mit dabei. Im Süden scheint länger die Sonne, da sind nur einzelne Schauer unterwegs. In Kiel werden es heute maximal 19 Grad, in Dortmund 20, Leipzig 24 und in Stuttgart geht's auf 29 Grad.
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1: Ich bin Katrin Steinberger. Es ist Mittwoch, kurz vor 6:30. Guten Morgen. In den USA läuft ein großer Prozess gegen Meta, den Mutterkonzern von Facebook und Instagram. Mehrere Bundesstaaten klagen, die Nutzung der Apps mache Kinder bewusst süchtig und Meta halte die Risiken für ihre Gesundheit geheim. Der Konzern widerspricht. Kommt das Gericht zu einem anderen Urteil, könnten Strafen in Milliardenhöhe fällig werden. Der Waldbrand im belgischen Hohenfenn beschäftigt die Einsatzkräfte weiter. Zumindest breitet sich das Feuer dank Regen aktuell nicht weiter aus. Unter Kontrolle ist es aber noch nicht. Um das zu erreichen, will die Feuerwehr den Brand einkreisen. Der Boden besteht aus Torf, deshalb könnte es lange dauern, bis das Feuer komplett gelöscht ist. Die Kontrollen an den deutschen Außengrenzen sollen weitergehen. Das ist der Plan von Bundesinnenminister Dobrindt. Er hat deshalb eine Verlängerung um ein weiteres halbes Jahr angemeldet. Stimmt die EU-Kommission zu, laufen sie weiter bis Mitte März. Es sei nötig, um illegale Migration einzudämmen, so Dobrindt.
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4: Ich serviere euch jetzt gleich einen Ohrwurm. Ich mach nur piep, piep, piep, piep. Piep, piep, piep, piep, piep. Habt ihr erkannt, gell? Kommt gleich. Nach George Harrison gab man mein Set on You und sie hatte gerade mal ein paar Cent in der Tasche, 45 Jahre alt und der Plattenvertrag war weg und das war das große Comeback damals 84 für Tina Turner, Private Dancer, das 80er Mixtape.

Söhne kamen da vor kurzem ums Eck und haben genau das gesungen. Da habe ich gesagt, woher kennt ihr das? Sie haben nicht gesagt 80er, 90er Oldie-Antenne, sie haben gesagt von TikTok. Aber das sieht man mal. Die großen Hits kommen wieder mal zurück. 80er Mixtape auf der 80er, 90er Oldie-Antenne. Schönen guten Morgen. Die Buckles habe ich gleich. Video Killed the Radio Star. Der geht zurück in die 70er und das hier, naja, die Gallagher-Brüder kennen wir alle. Oasis und Wonderwall. Guten Morgen.

0: 80er, 90er, Oldie Antenne und es ist schon heftig in diesem Sommer. Die Trockenheit, die Pegel der Flüsse sind eigentlich nur noch Rinnsale fast. Ich hoffe und wir hoffen alle, dass das sich natürlich auch wieder ändert. Vor allem, weil wir haben ja was mit euch vor nächstes Jahr.
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6: Quer durchs Land zeigt sich der Tag heute schon von 2 Wetterseiten. In der Mitte und im Norden gibt es immer wieder Regen, dazu einzelne Gewitter. Im Süden scheint länger die Sonne, dort sind nur einzelne Schauer unterwegs. Das Ganze bei maximal 20 bis 32 Grad heute im Schnitt. In Bremen werden es 19 Grad, heute maximal 20 Grad in Dortmund, in Erfurt 24 und in Passau 25 Grad heute.
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Ich bin Katrin Steinberger. Es ist 7 Uhr. Guten Morgen. Autoversicherungen werden wieder günstiger. Das Vergleichsportal Verivox sieht vorerst nur leicht erhöhte Kfz-Versicherungsprämien. Die Haftpflichtversicherung fürs Auto ist im Schnitt 3% günstiger als im Vorjahr. Mit Teilkasko wird es minimal teurer. Die Haftpflicht mit Vollkasko steige im Preis im Vergleich zum Vorjahr um 2,5%. Mehr Schutz vor Sommerhitze. Dafür will Bundesjustizministerin Hubich das Mietrecht ändern. Ihr Ziel? Mieterinnen und Mieter sollen einfacher feste Klimaanlagen oder Sonnenblenden einbauen dürfen. Gegenüber der Rheinischen Post spricht sich Hubich für transparentere und umsetzbare Regeln aus, damit Hitzeschutz in Wohnungen in Zukunft rechtssicher möglich wird. Der Lotto-Hauptgewinn von 50 Millionen Euro ist vergeben. Der Glückspilz hat sich bei Lotto Thüringen gemeldet. Es handelt sich um einen registrierten Spieler aus Mittelthüringen. Lotto-Chef Jochen Staschewski empfiehlt nach einem Großgewinn vor allem Verschwiegenheit und eine gute Planung, wofür das Geld

Wir stehen auf dem Buckel der Woche sozusagen. Ne? Heute ist Mittwoch. Jetzt geht's nur noch bergab Richtung Wochenende. Das klingt so negativ eigentlich. Es geht bergab, aber es kann auch positiv sein. Ne? Je nachdem. Auf jeden Fall kostet nicht so viel Kraft. Das ist schon mal gut. Hier ist Sandra. Everlasting Love. Schönen guten Morgen euch.

Nummer 1 Hit gewesen. 94, All for One, I swear. Ich schwöre, es wird ein guter Tag heute. Hallo. Es ist ja schließlich Mittwoch, 19. August. Und wer bestimmt heute feiert und wer einen guten Tag hat, ist John Deacon. Jetzt fragt er, John Deacon. Ja klar, logisch, John Deacon von Queen, der Bassist. Achtung, ich möchte kurz ducken. So, es wird ja mal wieder Zeit, dass wir anstoßen auf euch, die ihr Geburtstag habt. Und eben John Deacon, er wird heute 75, der Basser. Und aus ihm, aus seiner Feder hat er auch Musik geschrieben. Ne? Stammen vor allem die, wo man den Bass halt spürt. Ne? Another One Bites the Dust. Friends Will Be Friends. Spread Your Wings and Fly Away. Das alles von Queen. Und den Song hier hat er auch geschrieben. Und das hört man auch. I want to break free. Happy Birthday, John Deacon auf der 80er, 90er Oldie-Antenne.

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2: Das Deutschlandwetter. Zwischen Nordsee und Alpen ist die Wetterkarte grob in nass und eher freundlich aufgeteilt. In der Mitte und im Norden gibt es immer wieder Regen, dazu einzelne Gewitter auch mit dabei. Im Süden scheint länger die Sonne, da sind nur einzelne Schauer unterwegs. In Kiel werden es heute maximal 19 Grad, in Dortmund 20, Leipzig 24 und in Stuttgart geht es auf 29 Grad.
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2: Ich bin Katrin Steinberger. Am Mittwoch, 19. August, es ist kurz vor 7:30. Guten Morgen. Die Rockwelt trauert. Frank Beard, der langjährige Schlagzeuger von CC Top, ist tot. Er wurde 77 Jahre alt. Laut Bandsprecher starb Beard auf seiner Ranch in Texas im Kreise seiner Familie. Bandmitglied Billy Gibbons würdigt Beard als großartigen Freund und von Natur aus innovativsten Schlagzeuger. CC Top sind aktuell in den USA auf Tour. 2 geplante Auftritte wurden gestrichen. Am Wochenende will die Band aber in Austin in Texas auftreten. Die Stadt sei für Beard fast ein zweites Zuhause gewesen, teilte die Gruppe mit. Mehr Schutz vor Sommerhitze. Dafür will Bundesjustizministerin Hubig das Mietrecht ändern. Ihr Ziel? Mieterinnen und Mieter sollen einfacher feste Klimaanlagen oder Sonnenblenden einbauen dürfen. Gegenüber der Rheinischen Post spricht sich Hubig für transparentere und umsetzbare Regeln aus, damit Hitzeschutz in Wohnungen in Zukunft rechtssicher möglich wird. Jamal Musiala ist wieder auf dem Fußballplatz zusammengebrochen, am Abend beim Testspiel des FC Bayern gegen Heidenheim. Am Abend noch hat sich Musiala selbst gemeldet. Ärzte haben bei ihm kurz auftretende, gut behandelbare Absenzen diagnostiziert. Eine neurologische Funktionsstörung, die die Blackouts auf dem Platz erklären.
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6: Jetzt geht's ab. Ja, gleich mit Thompson Twins. Lisa Stansfield und hier ist Starship.
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0: Around the World besingt Lisa Stansfield All Around the World, kann man natürlich auch die 80er, 90er Oldie-Antenne hören und damit auch das 80er Mixtape. Gerade eben. Stefan Schwabenmieder ist hier. Ich werde aber mir kurz einen Kaffee holen, weil jetzt übernimmt mal die Vanessa und hat was Feines mit euch vor.
1: Endlich nicht nur unter der Dusche mitsingen, sondern tatsächlich im Radio. Möglichst laut, möglichst mit richtigem Text. Das ist Weitersingen. Und das spielen wir beide jetzt zusammen. Der Song hört auf. Du singst weiter. Oliver aus Winsen.
2: Hallöchen. Ich bin ein bisschen krank.
1: Ach Gott.
2: Kann erwartet werden.
1: Wie hast du das gemacht?
2: Du, ich habe keine Ahnung. Irgendwie angesteckt bei jemandem oder ich weiß nicht. Ich werde es versuchen auf jeden Fall.
1: Okay, hier kommt dein Song.

0: Take on me.
1: Wow, wie Morten! Take on me. Das ist natürlich richtig.
0: Ja, prima, Mensch. Da freue ich mich.
1: Und jetzt singen wir beide zusammen mit, denn jetzt kommt er im Ganzen.
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4: Zwischen Küste und Alpen zweigeteilt heute. Im Norden und in der Mitte nass. Im Süden, da gibt es immer wieder Sonnenfenster. Es ziehen nur vereinzelt mal Schauer durch. Je nach Regen und Sonne werden es 20 bis 32 Grad heute maximal. In Bochum 19 Grad, Lübeck 20, Dresden 25 und in Mannheim heute maximal 26 Grad.
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4: Ich bin Katrin Steinberger, es ist 8 Uhr, guten Morgen. Trauer um einen Rockveteranen. Frank Beard, der langjährige Drummer von CC Top, ist gestorben. Auf Instagram schreibt Bandmitglied Billy Gibbons: Heute haben wir einen großartigen Freund verloren. Beard ist laut Bandsprecher im Kreise seiner Familie verstorben. Er wurde 77 Jahre alt. In den USA läuft ein Prozess gegen den Meta-Konzern. Mehrere Bundesstaaten werfen Facebook und Instagram vor, Kinder und Jugendliche gezielt süchtig zu machen und ihre Psyche zu schädigen. Die Kläger fordern, Funktionen wie Endlosscrollen und den Gefällt-mir-Zeller einzuschränken. Zusätzlich steht eine Geldstrafe in Milliardenhöhe im Raum. Meta bestreitet alle Vorwürfe. Die Kontrollen an den deutschen Außengrenzen sollen weitergehen. Das ist der Plan von Bundesinnenminister Dobrindt. Er hat deshalb eine Verlängerung um ein weiteres halbes Jahr angemeldet. Stimmt die EU-Kommission zu, laufen sie weiter bis Mitte März. Es sei nötig, um illegale Migration einzudämmen, so Dobrindt.
5: Und hier ist Stefan Schwabeneder.
6: Kurze Frage, nur um kurzen Rat. Geht ihr gerne zum Zahnarzt? Der kommt nämlich jetzt zu euch. Der war mal einer. Dr. Alban, Sprechstunde jetzt, meine Lieben. Guten Morgen.

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3: Das Deutschlandwetter. Zwischen Nord- und Alpen ist die Wetterkarte grob in nass und eher freundlich aufgeteilt. In der Mitte und im Norden gibt es immer wieder Regen, dazu einzelne Gewitter auch mit dabei. Im Süden scheint länger die Sonne, da sind nur einzelne Schauer unterwegs. In Kiel werden es heute maximal 19 Grad, in Dortmund 20, Leipzig 24 und in Stuttgart geht es auf 29 Grad.
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3: Ich bin Katrin Steinberger. Am Mittwochmorgen, kurz vor 8:30, schönen guten Morgen. In der anstehenden Preisrunde für Autoversicherungen deutet vieles darauf hin, dass die Zeit der massiven Preissteigerungen ausläuft. Aktuell liegen die Preise für Versicherungswechsler im Mittel gerade einmal 1,3% über dem Vorjahr. Das haben Berechnungen des Vergleichsportals Verivox ergeben. Laut der Analyse ist die Kfz-Haftpflichtversicherung aktuell 3% günstiger als im Vorjahr. Der Waldbrand im belgischen Hohenfenn beschäftigt die Einsatzkräfte weiter. Zumindest breitet sich das Feuer dank Regen aktuell nicht weiter aus. Unter Kontrolle ist es aber noch nicht. Um das zu erreichen, will die Feuerwehr den Brand einkreisen. Der Boden besteht aus Torf, deshalb könnte es lange dauern, bis das Feuer komplett gelöscht ist. Der Lotto-Hauptgewinn von 50 Millionen Euro ist vergeben. Der Glückspilz hat sich bei Lotto Thüringen gemeldet. Es handelt sich um einen registrierten Spieler aus Mittelthüringen. Lotto-Chef Jochen Staschewski empfiehlt nach einem Großgewinn vor allem Verschwiegenheit und eine gute Planung, wofür das Geld genutzt wird.
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8: Und zwar eine geile Sommerzeit. Wild gemixt. Miami Sound Machine, meine Lieben. 84, Conga. Dann einen Titel, den haben wir schon länger nicht mehr gehört. Und da befinden wir uns dann gleich gedanklich auf einer Insel. Mit Tony Esposito, Kalimba de Luna. Und hier Prinzessin Stephanie von Monaco. Ihr Riesenhit Irresistible.

Italo Disco, 84 war es. Tony Esposito, Kalimba de Luna. Das 80er Mixtape um halb auf der 80er, 90er Oldie-Antenne. Ein Riesenhit war ja Billy Joel. Und auch solche Songs spielen wir. Der Piano Man, nach Madonna, The Power of Goodbye. Guten Morgen.

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4: Das Deutschlandwetter. Zwischen Küste und Alpen zweigeteilt heute. Im Norden und in der Mitte nass. Im Süden, da gibt's immer wieder Sonnenfenster. Es ziehen nur vereinzelt mal Schauer durch. Je nach Regen und Sonne werden es 20 bis 32 Grad heute maximal. In Bochum 19 Grad, Lübeck 20, Dresden 25 und in Mannheim heute maximal 26 Grad.
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4: Ich bin Katrin Steinberger, es ist 9 Uhr, guten Morgen. Die Rockwelt trauert um Frank Beard. Der langjährige Schlagzeuger von CC Top ist gestorben. Er wurde 77 Jahre alt. Bandmitglied Billy Gibbons würdigt Beard als großartigen Freund und von Natur aus innovativsten Schlagzeuger. CC Top sind aktuell in den USA auf Tour. Zwei geplante Auftritte wurden gestrichen. Am Wochenende will die Band aber in Austin in Texas auftreten. Die Stadt sei für Beard fast ein zweites Zuhause gewesen, so die Gruppe. Mieter sollen sich besser vor Hitze schützen können. Dafür bringt Bundesjustizministerin Hubig jetzt eine Änderung des Mietrechts ins Spiel. Bisher muss in der Regel der Vermieter zustimmen, wenn Hitzeschutz mit baulichen Veränderungen einhergeht, einer fest installierten Klimaanlage zum Beispiel. In der Rheinischen Post sagte Hubig, es brauche für beide Seiten klare und praktikable Regeln. Der US-Konzern OpenAI verlangsamt die Entwicklung seiner KI-Modelle. Hintergrund sind die geplanten Hackerangriffe durch KI-Software auf Computer einer anderen KI-Firma. Außerdem sollen automatisierte Systeme strikter überwachen, was die KI-Modelle machen und bei verdächtigen Handlungen innerhalb einer halben Stunde Menschen benachrichtigen.
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6: Jeppa. So geht's doch gleich gut rein. Rock bei den 9 nach 9. Das hält wach, wenn ihr da irgendwo im Büro sitzt und so gleich mal einschlummert. Kann ja sein, ne? Joshua Caddison habe ich für euch. Aber Udo Lindenberg werde ich euch auflegen. In die 60s geht's auch mit den Animals. Also das ist schon eine starke Playlist. Viel

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9: Oh, da geht's gleich richtig los. Ja, mit Samantha Fox. Und gleich ein Song, der schon lange nicht mehr lief. Beautiful South, Song for Whoever. Und Joe Cocker, You Can Leave Your Head On. Das ist euer 80er Mixtape.

0: ja. Lass das Mützchen ruhig an. Rest, naja, 9,5 Wochen war ja der großartige Film und Joe Cocker, die Filmmusik You Can Leave Your Head On hier auf der 80er, 90er Oldie-Antenne. Stefan Schwabenmieder ist hier. Ich werde aber mir kurz einen Kaffee holen, weil jetzt übernimmt mal die Vanessa und hat was Feines mit euch vor.
1: Ist gar nicht nötig. Einsingen braucht keiner hier. Es bringt so viel Spaß. Es sind die Songs, die ihr alle kennt. Der Song hört auf, ihr singt weiter und kassiert 50 Euro dafür. Das ist Weitersingen. Und das machen wir beide jetzt zusammen. Monika aus Ahrensburg. Wie gerne singst du mit?
2: Ich singe sehr gerne mit.
1: Was sagt dein Umfeld dazu, wenn du mitsingst?
2: Ja, unterschiedlich. Die einen können es nicht ertragen und den anderen ist es egal.
1: Ist ja wie bei mir. Das schaffen wir jetzt zusammen. Der Song hört auf, du singst weiter.
2: Alles klar.
1: Achtung.
3: Ich reise um die Welt. 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
1: Ja.
2: Das ist alles nur geklaut.
1: Ey, das ist alles gar nicht meine.
2: Ja.
1: Richtig.
3: Das ist alles nur geklaut.
1: Weil man zu dem Song so richtig gut Party machen kann, finde ich, hören wir ihn jetzt im Ganzen hinten dran. Ne?
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5: Quer durchs Land ist heute wieder alles dabei. In der Mitte und im Norden gibt es immer wieder Regen und einzelne Gewitter. Im Süden kommt die Sonne heraus und es sind nur einzelne Schauer unterwegs. Die Höchstwerte heute in Wuppertal 17, in Celle 18, in Jena 23 und in Regensburg 27 Grad. Morgen gibt es wieder Wolken und Sonne. Im Norden einzelne Schauer, im Süden an den Alpen wird es auch ein paar kräftigere Gewitter geben.
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5: Ich bin Juliette Marischka, es ist 10 Uhr, guten Tag. In Kalifornien hat ein großer Prozess gegen den Facebook-Mutterkonzern Meta begonnen. Der Vorwurf, Meta mache Kinder und Jugendliche zum Beispiel mit Instagram ganz bewusst süchtig. Meta weist alle Vorwürfe zurück. Im Falle einer Verurteilung drohen Strafen in Höhe von mehreren Milliarden Dollar. Nach langer Zeit ohne einen Hauptgewinner ist der Lotto-Jackpot endlich geknackt worden. Ein Gewinner oder eine Gewinnerin aus Thüringen hat sich gemeldet und freut sich über 50 Millionen Euro. Und weil so lange schon niemand mehr gewonnen hat, hat sich viel Geld angesammelt. Deshalb sind auch bei der nächsten Ziehung wieder 50 Millionen im Jackpot. Große Sorgen um Fußballnationalspieler Jamal Musiala. Er ist zum zweiten Mal auf dem Platz zusammengeklappt. In den sozialen Medien hat Musiala die Fans beruhigt. Es handele sich um neuronale Dysfunktionen, also Störungen im Nervensystem, die aber gut behandelbar seien, schreibt er.
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7: Wow. Am Mittwoch. Ein Tag, an dem selbst der Kalender kurz überlegt, ob er noch Lust hat. Aber es ist halt so, wir haben Lust, was für euch aufzulegen. Die Playlist, die 10 nach 10 mit Neil Diamond, Sweet Caroline, Eros Ramazzotti, Lionel Richie, Toto habe ich dabei und hier ist Falco, Out of the Dark.
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4: Es wird getanzt und dazwischen wird geträumt. Imagination, Just an Illusion habe ich gleich.

Funk und Soul Music hier im 80er Mixtape auf der 80er, 90er Oldie Antenne und Imagination. Just an Illusion, schon lang nicht mehr gehört und ist so toll. Schwabenmeter ist raus, habt noch einen schönen Mittwoch. Jetzt kommt Evi Ott zu euch und hier noch Elton John und Kikidi. Don't go breaking my heart. Ciao.

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4: Das Deutschlandwetter. Quer durchs Land ist heute wieder alles dabei. In der Mitte und im Norden gibt es immer wieder Regen und einzelne Gewitter. Im Süden kommt die Sonne heraus und es sind nur einzelne Schauer unterwegs. Die Höchstwerte heute in Wuppertal 17, in Celle 18, in Jena 23 und in Regensburg 27 Grad. Morgen gibt es wieder Wolken und Sonne. Im Norden einzelne Schauer. Im Süden an den Alpen wird es auch ein paar kräftigere Gewitter geben.
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4: Ich bin Juliette Marischka, es ist 11 Uhr, guten Tag. Bundesjustizministerin Hubig will es Mietern leichter machen, sich vor der Hitze zu schützen. Dazu möchte sie das Mietrecht ändern, kündigte sie in der Rheinischen Post an. So soll es für die Mieter und Mieterinnen leichter werden, in die Wohnung zum Beispiel eine feste Klimaanlage einzubauen. Darauf haben sie bisher keinen rechtlichen Anspruch. Es brauche praktikable Lösungen für beide Seiten, Mieter und Vermieter, sagte Hubig. Der US-Konzern OpenAI bremst die Entwicklung seiner KI-Modelle etwas ab. Hintergrund sind die ungeplanten Hackerangriffe durch die KI auf Computer einer anderen Firma. Künftig sollen außerdem automatisierte Systeme strikter überwachen, was die KI da eigentlich macht. Und wenn etwas verdächtig ist, dann sollen innerhalb einer halben Stunde Menschen benachrichtigt werden. Besorgte Kollegen haben im oberbayerischen Grassau einen Polizei- und Feuerwehreinsatz ausgelöst. Sie hatten Alarm geschlagen aus Sorge, weil ein 60-jähriger Mitarbeiter bei einem Online-Meeting plötzlich nicht mehr reagierte. Die Feuerwehr stieg schließlich über den Balkon in die Wohnung ein und fand den Mann auch im Tiefschlaf auf der Couch und stark alkoholisiert. Er wurde sicherheitshalber ins Krankenhaus gebracht.
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6: Schönen Vormittag wünsche ich euch. Hälfte der Woche ist schon wieder gewuppt. Die zweite Hälfte geht gewöhnlich schneller, weil's Wochenende schon ganz wild winkt. Go Your Own Way, auch eine Phase nach der Trennung. Hit von Fleetwood Mac gleich für euch. Balladen kann sie. Celine Dion, Because You Loved Me, gleich für euch nach France.

0: 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Ihr habt es ja mitbekommen oder seht es vielleicht auch selbst mit eigenen Augen. Die Pegelstände von Rhein, Donau und Co., die sind weit unten. Im nächsten Frühjahr sieht es dann hoffentlich schon wieder anders aus. Da gehen wir fest von aus, denn wir haben ja ein Date mit euch.
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3: Und wie es sich für ein ordentliches Mixtape gehört, packen wir da auch die Hits mit rein, wo wir automatisch lauter machen müssen, weil's so genial ist. Prince, When Doves Cry, gleich für euch. Liebeskummer im Kultjahrzehnt, safe, aber besser mit Heart. Und dann sind wir auch schon drin mit den Rain

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hätte eigentlich eine extra Skulptur so in Bronze bekommen sollte. Heart Alone im 80er Mixtape, auch nächste Stunde wieder immer um halb für euch. So, jetzt bitte einmal an der Flasche rubbeln. Christina Aguilera, Genie in a Bottle.

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8: Quer durchs Land ist heute wieder alles dabei. In der Mitte und im Norden gibt es immer wieder Regen und einzelne Gewitter. Im Süden kommt die Sonne heraus und es sind nur einzelne Schauer unterwegs. Die Höchstwerte heute in Wuppertal 17, in Celle 18, in Jena 23 und in Regensburg 27 Grad. Morgen gibt es wieder Wolken und Sonne. Im Norden einzelne Schauer, im Süden an den Alpen wird es auch ein paar kräftigere Gewitter geben.
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8: Ich bin Juliette Marischka, es ist 12 Uhr, guten Tag. In Kalifornien hat ein großer Prozess gegen den Facebook-Mutterkonzern Meta begonnen. Der Vorwurf, Meta mache Kinder und Jugendliche zum Beispiel mit Instagram ganz bewusst süchtig. Meta weist alle Vorwürfe zurück. Im Falle einer Verurteilung drohen Strafen in Höhe von mehreren Milliarden Dollar. Die Kontrollen an den deutschen Außengrenzen sollen weitergehen. Das ist der Plan von Bundesinnenminister Dobrindt. Er hat deshalb eine Verlängerung um ein weiteres halbes Jahr angemeldet. Meta weist alle Vorwürfe zurück. Im Falle einer Verurteilung drohen Strafen in Höhe von mehreren Milliarden Dollar. Die Kontrollen an den deutschen

0: gemeldet und freut sich über 50 Millionen Euro. Und weil so lange schon niemand mehr gewonnen hat, hat sich viel Geld angesammelt. Deshalb sind auch bei der nächsten Ziehung wieder 50 Millionen im Jackpot.
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2: Man denkt ja immer, Sir Paul McCartney ist ein ganz braver. Der Ex-Beatle kann aber auch anders. Live and Let Die ist so cool, dass den Hit auch Guns N' Roses gecovert haben. Als Clubs noch Diskotheken hießen, Desireless mit Voyage, Voyage. Und ganz entspannt mit Savage Garden. Übrigens Tag der Kartoffel heute. Dieses bezaubernde Nachtschattengewächs, was uns unzählige, beliebte Gerichte auf den Teller bringt. Lasst sie euch schmecken.

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5: Mit den Hits, in die wir vielleicht ein bisschen mehr in love sind, weil sie länger nicht mehr da waren. Chris Rea, I Can Hear Your Heartbeat. Einmal in die Zeitkapsel mit Cher und direkt an den Strand, wo uns das Wasser um die Füße kitzelt. Mit der Goombay Dance Band, Son of Jamaica.
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Genau für diese Vibes lieben wir die 80er. Chris Rea im 80er Mixtape. Und dann treffen wir uns nächste Stunde wieder hier um halb das Mixtape für euch. Aerosmith, Amazing, gleich nach Styx, Boat on the River auf der 80er, 90er Oldie-Antenne.

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3: Das Deutschlandwetter ist zweigeteilt. In der Nordhälfte häufig Regen bei 20 Grad. Im Süden viel Sonne und nur vereinzelt Schauer. Am Oberrhein bis zu 32 Grad. Höchstwerte heute Neumünster 8.
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3: Das Deutschlandwetter ist

0: Alpennähe. 20 bis 28 Grad.
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0: Ich bin Cordula Senft, es ist 13 Uhr. In Zusammenhang mit den Anschlägen auf die Nord Stream Pipelines im September vor 4 Jahren ist ein weiterer Verdächtiger gefasst worden. Er wurde in Kroatien festgenommen. Die Bundesanwaltschaft wirft dem ausgebildeten Taucher aus der Ukraine vor, zusammen mit anderen die beiden Nord Stream Pipelines gesprengt zu haben. Bei der Person, die die Polizei gestern in München angeschossen hat, handelt es sich um einen 14-jährigen türkischen Schüler aus dem Landkreis Miesbach. Er trug einen Gegenstand bei sich, der einer echten Waffe laut Polizei zum Verwechseln ähnlich sieht. Als die ihn aufforderte, die vermeintliche Waffe fallen zu lassen, kam er dem nicht sofort nach. Ein Polizeibeamter schoss und traf ihn am Oberkörper. Der 14-Jährige ist im Krankenhaus, sein Zustand ist stabil. Der US-Konzern OpenAI bremst die Entwicklung seiner KI-Modelle etwas ab. Hintergrund sind die ungeplanten Hackerangriffe durch die KI auf Computer einer anderen KI-Firma. In Zukunft sollen außerdem automatisierte Systeme strikter überwachen, was die KI macht und im Zweifelsfall schnell Menschen benachrichtigen.
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2: Kein Song könnte die Mittagspause schöner beenden als der von den Bay City Rollers. Bye bye baby. Motivation für den restlichen Nachmittag ist groß mit Take That, Could It Be Magic. Und dann zaubern wir uns gedanklich einfach an einen Ort, der paradiesisch ist. Wo das ist, liegt bei euch. Der Soundtrack dafür kommt von ihm, Phil Collins. Another Day in Paradise.

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1: Moin, ich bin Jan Zerbst und das sind 101 Dinge, die ein echtes Nordlicht gemacht haben muss und was der Rest von Deutschland unbedingt über unseren Norden wissen sollte.
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1: Und jetzt Küstenkneipen Kümmel kosten. Sie riecht nach Salz, Bier und Geschichten, die klassische Küstenkneipe. Die Wirtin hat seit 40 Jahren die gleiche Frisur, der Stammtisch ist laut und du bestellst dir einen Kümmel. Ein Kümmel ist ein klarer, hochprozentiger Schnaps, der nach Kümmelsamen schmeckt, oft kombiniert mit Anis und Fenchel. Den gibt's im Norden seit dem 16. Jahrhundert, ist ein angebliches Heilmittel für die Verdauung, ob das stimmt. Wir glauben mal weiter dran. Die Hansestädte haben ihn sehr populär gemacht. Er war das Exportgut und Hausmittel zugleich. Lass ihn dir also servieren und bring es einfach hinter dich. Übrigens, Prost, sagt in der Kneipe keiner. Es wird einfach genickt. Der erste Schluck brennt, der zweite wärmt. Und ab dann bist du ein bisschen Teil von hier. Um das zu erreichen, kannst du allerdings auch einfach einen Tee trinken. Damit wird dir auf Dauer ziemlich sicher besser gehen, als mit dem Kümmel.
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1: Gleich ein glitzernder Juwel von Eurythmics. Lang nicht mehr gehört. Love is a Stranger. Tina Turner für die ganz große Haarmähne mit Ex

Tina Turner für euch im 80er Mixtape und das kriegt ihr bei uns immer um halb, also auch nächste Stunde wieder. Schöne Mittwoch gleich mit Crowded House, davor noch pur Hör gut zu auf der 80er, 90er Oldie-Antenne.

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6: Das Deutschlandwetter ist zweigeteilt. In der Nordhälfte häufig Regen bei 20 Grad, im Süden viel Sonne und nur vereinzelt Schauer, am Oberrhein bis zu 32 Grad. Höchstwerte heute Neumünster 18, Duisburg 19, Halle an der Saale 23 und Stuttgart 29 Grad. Nachts ist es locker bewölkt, von der Pfalz bis nach Nordbayern gibt es zum Teil kräftige Gewitter. Morgen dann ein Wolkenmix mit Schauern im Norden und Gewittern in Alpennähe. 20 bis 28 Grad.
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6: Ich bin Cordula Senft. Es ist 14 Uhr. Deutschland braucht Fachkräfte und immer mehr ausländische Berufsabschlüsse werden hierzulande anerkannt. Letztes Jahr waren es laut Statistischem Bundesamt 86.600. Das sind fast 10% mehr als im Jahr davor. Die meisten Anerkennungen gab es wieder für Abschlüsse aus der Türkei, gefolgt von der Ukraine. Aus Syrien wurden sogar 42% mehr Berufsabschlüsse anerkannt. Der große Brand im Hohen Venn in Belgien ist laut Behörden jetzt von der Feuerwehr eingekesselt, kann sich also nicht weiter ausbreiten. Unter Kontrolle ist das Feuer aber noch nicht. Seit Freitag kämpfen die Einsatzkräfte gegen die Flammen im Naturschutzgebiet an der Grenze zu Deutschland. Bisher wurden rund 3000 Hektar zerstört. Nach langer Pause wegen des Nahostkonflikts nimmt Eurowings die Flüge nach Dubai wieder auf. Ab dem 25. Oktober gibt es wieder Direktverbindungen von Berlin, Stuttgart und Naturschutzgebiet an der Grenze zu Deutschland. Bisher wurden rund 3000 Hektar zerstört.

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1: Von den Anfängen auf dem Dreibein über die Dunkelkammer bis zum Selfie. Wir feiern's heute am Tag der Fotografie. Gerne auch mit euren Sommer-Selfies. Also schickt sie uns per WhatsApp 0800 339 2000 oder über Facebook bzw. 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John Farnham gleich für euch nach Rednecks. Schönen Nachmittag.

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4: Und mit diesen Hits hören wir die Föhnwelle oder den Fukuhila-Schnitt. Dickes Neonherz für Johnny Hates Jazz, weil er schon lange nicht mehr vorbeigekommen ist. Knutsch-Feeling mit Air Supply und wir starten das 80er-Mixtape mit den Pet Shop Boys, West.

Bloß nicht zu schnell. Auch das ganz wichtig im Kultjahrzehnt. Johnny Hates Jazz, das 80er Mixtape. Immer um halb, nächste Stunde wieder eine geile Zeit, wild gemixt für euch. Bellbrook & Kendall gleich nach Blinded by the Light auf der 80er, 90er Oldie-Antenne.

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3: Das Deutschlandwetter ist zweigeteilt. In der Nordhälfte häufig Regen bei 20 Grad, im Süden viel Sonne und nur vereinzelt Schauer, am Oberrhein bis zu 32 Grad. Höchstwerte heute Neumünster 18, Duisburg 19, Halle an der Saale 23 und Stuttgart 29 Grad. Nachts ist es locker bewölkt, von der Pfalz bis nach Nordbayern gibt es zum Teil kräftige Gewitter. Morgen dann ein Wolkenmix mit Schauern im Norden und Gewittern in Alpennähe. 20 bis 28 Grad.
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3: Ich bin Cordula Senft, es ist 15 Uhr. Durch Vandalismus sind bei der Deutschen Bahn im vergangenen Jahr Schäden von 34 Millionen Euro entstanden. Fast 20 Millionen Euro davon gingen für kaputte Infrastruktur drauf, 5,5 Millionen für gestohlenes Buntmetall. Graffitis und andere Zerstörungen kosteten weiter. Ich bin Cordula Senft, es ist 15 Uhr. Durch Vandalismus sind bei der Deutschen Bahn im vergangenen Jahr Schäden

0: werden, in die Wohnung zum Beispiel eine feste Klimaanlage einzubauen oder auch Sonnenblenden. Darauf haben sie bisher keinen rechtlichen Anspruch. Der FC Bayern München rechnet damit, dass Jamal Musiala seine Karriere trotz einer neurologischen Dysfunktion fortsetzen kann. Der 23-jährige Nationalspieler war gestern beim Testspiel gegen den 1. FC Heidenheim zusammengesackt. Ähnlich wie schon 3 Tage vorher im Spiel gegen RB Leipzig. Musiala hatte danach mitgeteilt, bei ihm wurden temporär kurz auftretende, aber gut behandelbare Absenzen festgestellt, die auf eine neurologische Dysfunktion zurückzuführen sind.
1: Hier ist Gerlinde Jannicke.
2: Einen schönen Dienstagnachmittag, kurz nach 15 Uhr. Bonnie Tyler haben wir gleich in der Playlist. Ein sanfter Song, also Holding Out for a Hero ist es nicht. Auch ein sehr sanfter Robbie Williams aus den 90ern vor.

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1: Anfang der Woche gab es die Trauerfeier und wir sind einfach sehr dankbar für die Musik, die sie uns hinterlassen hat. Es ist schon wirklich eine tolle Sängerin gewesen. Ich glaube auch ein toller Mensch, kann man nie wissen. Aber die, die sie getroffen haben, sagen alle, sie war lustig und sehr freundlich und vor allen Dingen auch sehr bodenständig. 80er, 90er, Uldi-Antenne am Mittwochnachmittag gleich mit dem One-Hit-Wonder aus den 90ern von den Canals und vorher Danny Wilson, Mary's Prayer. 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
1: Was für eine schöne neue Rubrik. Auch immer mit ein paar Perlen dabei. Mixtapes sind Kult. In dieser Stunde gibt's Tracy Chapmans Baby Can I Hold You. Dann einer zum durch die Büroküche wirbeln mit Spandau Ballet und Gold. Und Whitney Houston. Gerade mit dem Song wieder in den Charts gewesen. In einer sanfteren Version zusammen mit Superstar Jamie Cullum. Und hier ist das Original. 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

80er Mixtape, drei 80er am Stück hier mit Tracy Chapman bei der 80er, 90er Oldie-Antenne ab sofort immer irre gemischt, auch in einer Stunde wieder. Jetzt ein 90er mit Lenny Kravitz, war einer seiner besten.

Den hat Heidi Klum auch mal gecovert. Habe ich sogar auf meiner privaten Playliste, weil ich Leute gerne raten lasse, wer das ist. Aber das muss man nicht unbedingt haben. Original ist nicht immer besser, aber hier schon. Corey Hart, Sunglasses at Night bei der 80er, 90er Oldie-Antenne. Ist das hier eigentlich der richtige Weg nach Amarillo?

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7: Das Deutschlandwetter ist zweigeteilt. In der Nordhälfte häufig Regen bei 20 Grad, im Süden viel Sonne und nur vereinzelt Schauer, am Oberrhein bis zu 32 Grad. Höchstwerte heute Neumünster 18, Duisburg 19, Halle an der Saale 23 und Stuttgart 29 Grad. Nachts ist es locker bewölkt von der Pfalz bis

0: nach Nordbayern gibt es zum Teil kräftige Gewitter. Morgen dann ein Wolkenmix mit Schauern im Norden und Gewittern in Alpennähe. 20 bis 28 Grad.
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0: Schauern im Norden und Gewittern in Alpennähe. 20 bis 28 Grad.
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0: Pipelines. Im September vor 4 Jahren ist ein weiterer Verdächtiger gefasst worden. Er wurde in Kroatien festgenommen. Die Bundesanwaltschaft wirft dem ausgebildeten Taucher aus der Ukraine vor, zusammen mit anderen die beiden Nord Stream Pipelines gesprengt zu haben. In München hat die Polizei gestern einen Mann angeschossen. Wie jetzt bekannt wurde, handelt es sich dabei um einen 14-jährigen Schüler. Der junge Türke hatte auf offener Straße eine Softair-Pistole dabei, die einer echten Waffe täuschend ähnlich sah. Da er sie nicht wie von der Polizei verlangt fallen ließ, schoss ein Beamter. Der 14-Jährige kam schwer verletzt ins Krankenhaus. Sein Zustand ist laut Polizei aber stabil. In Kalifornien hat ein großer Prozess gegen den Facebook-Mutterkonzern Meta begonnen. Der Vorwurf, Meta mache Kinder und Jugendliche zum Beispiel mit Instagram ganz bewusst süchtig. Meta weist alle Vorwürfe zurück. Im Falle einer Verurteilung drohen Strafen in Höhe von mehreren Milliarden Dollar.
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2: Kurz nach 16 Uhr am Mittwochnachmittag freue mich jetzt schon auf das 80er Mixtape um halb. Da spielen wir 3 80er am Stück, immer wild gemixt. Da ist Roxy Music dabei, liebe ich sehr. Blondie auch, also es wird schön. Und weil wir die 80er so lieb haben, gibt's die auch gleich schon mit Yazoo nach einem tollen 90er Cover von Mr. Big. Hier ist Wild World.

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1: 80er, 90er Oldie-Antenne Mittwochnachmittag. Wir wollen eine schöne Fahrt mit euch machen über den Rhein. 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Wir beobachten das natürlich weiter und hoffen, dass sich die Situation 2027 wieder entspannt hat. 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Hier ist Madonna bei der 80er, 90er Oldie-Antenne mit Cherish.
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4: Unser neues festes Date mit drei 80ern am Stück, gleich Roxy Music, More Than This. Dazu unsere 80er Rock Queen Pat Benatar und vorher Blondie, Call Me.

Das 80er Mixtape, drei 80er am Stück hier mit Roxy Music bei der 80er, 90er Oldie-Antenne. Ab sofort immer bunt gemixt, auch in einer Stunde wieder. Viel Spaß jetzt mit einem der gechilltesten Oldies aller Zeiten. Hier ist Bob Marley.

Auch so eine schöne Coverversion, die 90er. Wet, wet, wet, love is all around bei der 80er, 90er Uldi-Antenne am Mittwochnachmittag. Mein Name ist Gerlinde Jenicke. Ich darf euch in den Feierabend begleiten und darüber hinaus unter der Woche immer ab 15 Uhr. Und wie cool sind die 80er? Das ist einfach ein Lebensgefühl und irre Musikvideos gibt's dazu. Also wer sich mal den Spaß machen möchte, dieses Coole anzuschauen mit den Puppen von Spinning Images, einfach mal zum Genießen zu Genesis. Hier ist Land of Confusion.

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6: Das Deutschlandwetter, auch zum Abend ein Wettermix mit Sonne im Süden und Regen im Norden bei 19 bis 24 Grad. Die Nacht ist dann unterschiedlich bewölkt. Örtlich gibt es kräftige Gewitter, vor allem von der Pfalz bis zum Erzgebirge bei Tiefstwerten von 17 bis 10 Grad. Morgen dann ein Wolkenmix mit helleren Phasen. Im Norden und in Alpennähe breiten sich Schauer und Gewitter aus. Höchstwerte morgen Lüneburg und Recklinghausen 22 Grad, Zwickau 24 und Würzburg 26 Grad.
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6: Ich bin Cordula Senft. Es ist 17 Uhr. Angesichts niedriger Gasspeicherstände hat Bayerns Wirtschaftsminister Aiwanger den Bund zum Handeln aufgefordert. Wir dürfen nicht sehenden Auges in eine Versorgungslücke laufen, so Aiwanger. Bundeswirtschaftsministerium und Bundesnetzagentur wiederum haben die Händler aufgerufen, Gas einzuspeichern. Die wegen des Iran-Konflikts aktuell hohen Gaspreise machen den Einkauf für die Händler unwirtschaftlich. Die Bahnstrecke Crailsheim-Aalen ist wegen Hitzeschäden gesperrt. Es gibt dort einen Schienenbruch. Züge fallen aus oder werden umgeleitet, zum Beispiel der MAX 13 und die IC-Linie 61. Zwischen Aalen und Crailsheim fahren Ersatzbusse. Die Bahn will das Problem bis morgen früh beheben. Nach dem Auftauchen eines Volksfestvideos aus dem Landkreis Passau in Niederbayern ermittelt der Staatsschutz wegen des Verdachts auf rassistische Parolen. Das Video ist in sozialen Netzwerken veröffentlicht worden. Es zeigt junge Leute beim Feiern, die zu L'amour toujours rassistische Parolen rufen. Vor 2 Jahren hatte es auf Sylt einen ähnlichen Vorfall gegeben.
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8: Es ist Mittwochnachmittag, Feierabend. Einige sind gerade aus dem Urlaub zurück. Grüße an alle, die wieder festen Boden unter den Füßen spüren. Genießt eure Lieblingsmusik gleich mit Boney M. Eine 90er, More Than Words. Und hier ist ein Song, den jeder mag und mitsingt. Ich bin keine Hellseher, aber ich wette 2 Euro.

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1: Moin, ich bin Jan Zerbst und das sind 101 Dinge, die ein echtes Nordlicht gemacht haben muss und was der Rest von Deutschland unbedingt über unseren Norden wissen sollte.
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1: Und jetzt Küstenkneipen Kümmelkosten. Sie riecht nach Salz, Bier und Geschichten, die klassische Küstenkneipe. Die Wirtin hat seit 40 Jahren die gleiche Frisur, der Stammtisch ist laut und du bestellst dir einen Kümmel. Kümmel ist ein klarer, hochprozentiger Schnaps, der nach Kümmelsamen schmeckt, oft kombiniert mit Anis und Fenchel. Den gibt's im Norden seit dem 16. Jahrhundert, ist ein angebliches Heilmittel für die Verdauung, ob das stimmt. Wir glauben mal weiter dran. Die Hansestädte haben ihn sehr populär gemacht. Er war das Exportgut und Hausmittel zugleich. Lass ihn dir also servieren und bring es einfach hinter dich. Übrigens, Prost, sagt in der Kneipe keiner. Es wird einfach genickt. Der erste Schluck brennt, der zweite wärmt. Und ab dann bist du ein bisschen Teil von hier. Um das zu erreichen, kannst du allerdings auch einfach einen Tee trinken. Damit wird dir auf Dauer ziemlich sicher besser gehen, als mit dem Kümmel.
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5: Mit den Rhythmics gleich Thorn in My Sides for was ganz Sanftes von Europe aus 86. Und hier ist One.

Und das machen wir jetzt jede Stunde, das 80er Mixtape bei der 80er, 90er Oldie-Antenne. Auch in der nächsten Stunde wieder um halb hier die Rhythmics Thorn in My Side. Und es ist Mittwochnachmittag. Ich wünsche euch einen ganz schönen. Wir haben gleich nochmal die 80er mit Queen, Friends Will Be Friends. Da feiern wir auch einen kleinen Geburtstag. Und hier sind die

Und diesen schönen Hit hat John Deacon geschrieben. Der wird heute 75, hat als Bassist von Queen gearbeitet und noch andere besondere Songs geschrieben. Mit die bekanntesten sogar Another One Bites the Dust oder I Want to Break Free zum Beispiel. Hier ist die 80er, 90er Oldie-Antenne und John Deacon hat sich total zurückgezogen. In den 90ern schon und heute lebt er, so wie es aussieht, mit seiner Frau in London. In dem Haus, das er sich von den ersten Queen-Einnahmen gekauft hat, hat 6 Kinder und Enkelkinder, mit denen er heute feiert. Happy Birthday, John Deacon von Queen. Jetzt einer der besten Oldies aller Zeiten. Ist ihr Inventar hier, aber voulez-vous?

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6: Das Deutschlandwetter. Auch zum Abend ein Wettermix mit Sonne im Süden und Regen im Norden bei 19 bis 24 Grad. Die Nacht ist dann unterschiedlich bewölkt. Örtlich gibt es kräftige Gewitter, vor allem von der Pfalz bis zum Erzgebirge bei Tiefstwerten von 17 bis 10 Grad. Morgen dann ein Wolkenmix mit helleren Phasen. Im Norden und in Alpennähe breiten sich Schauer und Gewitter aus. Höchstwerte morgen Lüneburg und Recklinghausen 22 Grad, Zwickau 24 und Würzburg 26 Grad.
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6: Ich bin Cordula Senft, es ist 18 Uhr. Bundesjustizministerin Hubig will es Mietern leichter machen, sich vor Hitze zu schützen. Dazu möchte sie das Mietrecht ändern, kündigte sie in der Rheinischen Post an. So soll es für die Mieter und Mieterinnen leichter werden, in die Wohnung zum Beispiel eine feste Klimaanlage einzubauen oder auch Sonnenblenden. Darauf haben Mieter bisher keinen rechtlichen Anspruch. Nach langer Pause wegen des Nahostkonflikts nimmt Eurowings die Flüge nach Dubai wieder auf. Ab dem 25. Oktober gibt es wieder Direktverbindungen von Berlin, Stuttgart und Köln-Bonn aus, kündigte die Lufthansa-Tochter an. Die Flüge waren gestoppt worden, nachdem der Iran auch Ziele in den Emiraten angegriffen hatte. Jetzt geht's mit dem Winterflugplan wieder los. FC Bayern-Star Harry Kane ist mit dem goldenen Schuh ausgezeichnet worden für den besten Torschützen Europas, schon zum zweiten Mal. Verliehen bekam der 33-Jährige das im feierlichen Rahmen im Vereinsmuseum der Allianz Arena, mit dabei seine Familie und die Führungsriege der Bayern. 36 Bundesliga-Treffer hat Kane erzielt. Er sagt, er sei sehr stolz, die beste Saison seiner bisherigen Karriere.
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7: Kurz nach 18 Uhr am Mittwochnachmittag. Die Carpenters haben wir gleich mit einem der besten Oldies aller Zeiten in der Playlist. Vorher geht's um Männer in den 80ern. Und hier sind Big Mountain mit einem Peter Frampton-Song. Wurde aber erfolgreicher in der 90er-Version hier.

besten Oldies aller Zeiten. Bei der 80er, 90er Oldie-Antenne am Mittwochabend, die Carpenters. Einer von zwei großen Hits von Susan Vega gibt's gleich. Und es ist nicht Luca, es ist der andere. Welcher könnte das sein? Außerdem Eric Carmen natürlich mit Filmmusik aus Dirty Dancing nach Foreigner mit einem ihrer letzten großen Top-10-Hits. Say you

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3: Das ist so cool. Wir lieben ja die 80er. Und wer die Mixtapes nicht miterlebt hat, der kriegt sie hier. Und sie sind toll. Solche besonderen Hits dabei. Gleich Donna Summer on the Radio. Nach Tina Turner. The Best. Und einem großen von Michael Jackson. Er sagte, es ginge weder um Diana Ross, seine Freundin, noch um Prinzessin Diana, sondern um Groupies, die alles tun.

Das 80er Mixtape, immer um halb mit sehr cool gemixten 80ern, hier bei der 80er, 90er Oldie-Antenne. Einen schönen Mittwochfeierabend, jetzt mit einem der besten Oldies aller Zeiten, mit Art Garfunkel. Hier ist Bright Eyes.

0: bei der 80er, 90er Oldie-Antenne. Es ist Mittwochabend, mein Name ist Gerlin Diejenige. Wir gehen zusammen durch den Feierabend mit den Hits zum Träumen, Erinnern oder einfach dieses Retro-Feeling haben. Hier ist Musical-Soundtrack aus Chess, Bee Gees und Tim Rice. Die Texte für König der Löwen und Evita geschrieben. Also wenn das ein Flop geworden wäre, hätte keiner mehr die Welt verstanden. Murray Head hier, One Night in Vancouver.
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4: Das Deutschlandwetter, auch zum Abend ein Wettermix mit Sonne im Süden und Regen im Norden bei 19 bis 24 Grad. Die Nacht ist dann unterschiedlich bewölkt. Örtlich gibt es kräftige Gewitter, vor allem von der Pfalz bis zum Erzgebirge bei Tiefstwerten von 17 bis 10 Grad. Morgen dann ein Wolkenmix mit helleren Phasen. Im Norden und in Alpennähe breiten sich Schauer und Gewitter aus. Höchstwerte morgen Lüneburg und Recklinghausen 22 Grad, Zwickau 24 und Würzburg 26 Grad.
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4: Ich bin Cordula Senf, es ist 19 Uhr. Die Bahnstrecke Crailsheim-Aalen ist wegen Hitzeschäden gesperrt. Es gibt dort einen Schienenbruch. Züge fallen aus oder werden umgeleitet, zum Beispiel der MAX 13 und die IC-Linie 61. Zwischen Aalen und Crailsheim fahren Ersatzbusse. Die Bahn will das Problem bis morgen früh beheben. Die Polizei hat nach dem Fund einer toten Frau bei Braunschweig einen 49-jährigen Mann festgenommen. Er soll die 73-Jährige in Wolfsburg getötet und ihren Körper mit dem Auto in ein Waldstück gebracht haben. Nach einer öffentlichen Fahndung stellte sich der Verdächtige selbst. Das Auto tauchte später in Berlin auf. Nach der Ankunft vieler Migranten in Ceuta will Spanien etwa 500 unbegleitete Kinder aufs Festland holen. Das hat die Integrationsministerin Saiz bestätigt. Die Kinder sollen dort von Kinderschutzorganisationen betreut werden. Die Regierung arbeitet dafür mit den Regionen und Behörden vor Ort zusammen.
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6: Kurz nach 19 Uhr am Mittwochabend. Bisschen Santana käme ganz gut jetzt, ne? Haben wir gleich in der Playlist. Außerdem was sehr Sanftes von Bryan Adams. Und

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1: 80er, 90er, Oldie-Antenne dazu, die besten Oldies aller Zeiten. 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
2: Und es geht gleich gut los mit einer inoffiziellen Hymne Schottlands. Bin ich ja sehr großer Fan von seit letztem Jahr und will noch 500 Mal hin. Mindestens. Hier sind die Proclaimers. 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

Drei 80er am Stück im 80er Mixtape bei der 80er, 90er Oldie-Antenne hier mit Lionel Richie und sowas machen wir immer um halb. Jetzt die 90er mit dem One-Hit-Wonder von Chesney Hawkes.

She's like the wind, Patrick Swayze, die 80er bei der 80er, 90er, Uldi-Antenne. Einen schönen Mittwochabend, und weil wir jetzt gerade schon in so einer gemütlichen, schönen Feierabendstimmung sind, wollen wir die auch gar nicht unterbrechen. Da bleiben wir kurz drin. Jetzt mit einem der besten Uldis aller Zeiten von den Bee Gees. How deep?

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2: Das Deutschlandwetter, auch zum Abend ein Wettermix mit Sonne im Süden und Regen im Norden bei 19 bis 24 Grad. Die Nacht ist dann unterschiedlich bewölkt, örtlich gibt es kräftige Gewitter, vor allem von der Pfalz bis zum Erzgebirge bei Tiefstwerten von 17 bis 10 Grad. Morgen dann ein Wolkenmix mit helleren Phasen, im Norden und in Alpennähe breiten sich Schauer und Gewitter aus. Höchstwerte morgen Lüneburg und Recklinghausen 22 Grad, Zwickau 24 und Würzburg 26 Grad.
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2: Ich bin Cordula Senft. Es ist 20 Uhr. Nach langer Pause wegen des Nahostkonflikts nimmt Eurowings die Flüge nach Dubai wieder auf. Ab dem 25. Oktober gibt's wieder Direktverbindungen von Berlin, Stuttgart und Köln-Bonn, kündigte die Lufthansa-Tochter an. Nach dem Auftauchen eines Volksfestvideos aus dem Landkreis Passau in Niederbayern ermittelt der Staatsschutz wegen des Verdachts auf rassistische Parolen. Das Video ist in sozialen Netzwerken veröffentlicht worden. Es zeigt junge Leute beim Feiern, die zu L'amour toujours rassistische Parolen rufen. Vor 2 Jahren hatte es auf Sylt einen ähnlichen Vorfall gegeben. Der FC Bayern München rechnet damit, dass Jamal Musiala seine Karriere trotz einer neurologischen Dysfunktion fortsetzen kann. Der 23-jährige Nationalspieler war gestern beim Testspiel gegen den 1. FC Heidenheim zusammengesackt. Ähnlich wie schon 3 Tage vorher im Spiel gegen RB Leipzig. Musiala hatte danach mitgeteilt, bei ihm wurden temporär kurz auftretende, aber gut behandelbare Absenzen festgestellt, die auf eine neurologische Dysfunktion zurückzuführen sind.

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2: In der Nacht ziehen im Norden und in der Mitte die Schauer erstmal ab. Später kommen rund um die Nordsee neue nach. Über der Mitte und im Süden sind kräftige Schauer und Gewitter unterwegs, teils mit Unwettergefahr bei Tiefstwerten von 17 bis 10 Grad. Morgen bleibt es vor allem im Süden wechselhaft mit Schauern, Gewittern und Starkregen. An den Alpen regnet es länger. Im Norden gibt es einzelne Schauer und an der Nordsee Gewitter. Sonst ein Mix aus Sonne und Wolken bei Höchstwerten von 20 bis 28 Grad.
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2: Ich bin Stefan Schütz. Weniger als 7 Stunden Schlaf pro Nacht. Experten zufolge ist das auch für Erwachsene zu kurz. In Deutschland trifft das aber auf 4 von 10 Menschen zu. Das zeigt eine Untersuchung des Robert-Koch-Instituts. Ursula Winkler berichtet.
4: Besonders auffällig ist die Gruppe der 45- bis 64-Jährigen. Hier schläft mehr als jeder zweite Mann weniger als die empfohlenen mindestens 7 Stunden. Die Wochenenden sind erholsamer. Hier schläft nur jede 5. Frau und jeder 4. Mann zu wenig. Die Studie zeigt Zusammenhänge mit Bluthochdruck und einem höheren Risiko für Adipositas, Diabetes, Herz-Kreislauf-Probleme oder psychische Erkrankungen.
2: In Europa nimmt die ultraviolette Strahlung weiter zu. Laut einer Studie, unter anderem vom Bundesamt für Strahlenschutz, ist die jährliche Strahlung im Schnitt um 10-20% stärker geworden. Das Bundesamt fordert nun einen besseren Schutz, beispielsweise durch mehr Schatten in Städten. UV-Strahlen gelten als Hauptursache für Hautkrebs. Harry Kane ist zum 2. Mal in seiner Karriere mit dem goldenen Schuh ausgezeichnet worden. Der Stürmer des Fußball-Bundesligisten FC Bayern München hat die Trophäe für Europas besten Torschützen im Vereinsmuseum der Bayern in der Allianz Arena erhalten. Kane hatte in der abgelaufenen Saison 36 Bundesliga-Tore erzielt und war damit erfolgreichster Torjäger aller europäischen Top-Ligen.

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2: Am Abend haben wir heftige Schauer und Gewitter, vor allem in der Mitte Deutschlands und auch im Westen. Ansonsten lassen die Schauer jetzt langsam aber sicher nach. Im Laufe der Nacht kommen aber schon wieder neue von der Nordsee her nach. Die Temperaturen gehen runter auf 17 bis 10 Grad. Morgen bleibt es dann vor allem im Süden wechselhaft mit Schauern, Gewittern und Starkregen. An den Alpen regnet es auch länger. Im Norden nur vereinzelt nass. Ansonsten auch ein Mix aus Sonne und Wolken. Das Ganze bei 20 bis 28 Grad.
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2: Ich bin Yves Simon. Immer mehr ausländische Berufsabschlüsse werden bei uns in Deutschland anerkannt. Im letzten Jahr haben die Behörden 86.600 Anträge bewilligt. Das sind knapp 10% mehr als im Jahr davor. Die meisten Anerkennungen kommen aus der Türkei, gefolgt von der Ukraine. Besonders stark zugelegt haben Abschlüsse aus Syrien. Am häufigsten geht es dabei um medizinische Berufe. Hitzetage ab 30 Grad erhöhen das Unfallrisiko deutlich. Ursula Winkler berichtet.
3: Die Zahl dieser Hitzetage hat sich seit den 1950ern etwa verdreifacht. Für jemanden auf einem Gerüst, an einer Maschine oder hinter dem Steuer könne nachlassende Konzentration schwerwiegende Folgen haben. So verzeichnen die Versicherer an Hitzetagen auch deutlich mehr Unfälle auf dem Arbeitsweg. Und allein im Jahr 2023 seien schätzungsweise 37 Millionen Arbeitsstunden durch Hitze verloren gegangen.
2: Neuwagen unter 20.000 Euro werden immer mehr zur Seltenheit. Vor 5 Jahren hat es auf dem deutschen Markt noch 35 Modelle gegeben, die preislich unter dieser Schwelle lagen. Jetzt sind es aber gerade mal noch 16, das hat der ADAC heute bekannt gegeben. Unter diesen Modellen befindet sich demnach kein einziges deutsches Fabrikat. Insgesamt, heißt es vom Automobilclub, sind Autos teurer geworden, auch weil die Kunden einfach immer mehr Technik erwarten oder weil diese auch vorgeschrieben ist.

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2: Am Abend haben wir heftige Schauer und Gewitter, vor allem in der Mitte Deutschlands und auch im Westen. Ansonsten lassen die Schauer jetzt langsam aber sicher nach. Im Laufe der Nacht kommen aber schon wieder neue von der Nordsee her nach. Die Temperaturen gehen runter auf 17 bis 10 Grad. Morgen bleibt es dann vor allem im Süden wechselhaft mit Schauern, Gewittern und Starkregen. An den Alpen regnet es auch länger. Im Norden nur vereinzelt nass. Ansonsten auch ein Mix aus Sonne und Wolken. Das Ganze bei 20 bis 28 Grad.
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2: Ich bin Yves Simon. In den deutschen Gasspeichern sind die Stände momentan ziemlich niedrig und da sehen jetzt das Bundeswirtschaftsministerium und die Bundesnetzagentur die Wirtschaft in der Pflicht. Die Füllung der deutschen Gasspeicher, die momentan nur zur Hälfte ausgelastet sind, sei sehr niedrig. Das hat jetzt eine Sprecherin des Ministeriums in Berlin eingeräumt. Sie hat die Händler dazu aufgefordert, mehr einzuspeisen. Für uns berichtet Ursula Winkler.
3: Der früher wichtigste Gaslieferant Russland ist schon mit Beginn des Ukraine-Kriegs weggebrochen und der Iran-Krieg sorgt für weitere Knappheit. Die Transporte kommen kaum durch die Straße von Hormuz und das treibt die Preise in die Höhe. Normalerweise kaufen die Händler im Sommer ein, um das Gas in der Heizperiode zu verkaufen, aber aktuell sind die Speicher nur halb voll. Im November müssten sie nach gesetzlichen Vorgaben zu 80% gefüllt sein.
2: Der große Waldbrand im Naturschutzgebiet Hohes Venn ist nach belgischen Behördenangaben zwar eingedämmt, aber noch nicht vollständig unter Kontrolle. In Monschau in Rheinland-Pfalz, da ist die Evakuierung aufgehoben. Der Regen hat den Feuerwehrleuten geholfen. Neue Brandherde werden weiter gelöscht. Um die 3000 Hektar Natur sind den Flammen allerdings zum Opfer gefallen. Umweltorganisationen gehen davon aus, dass die Fläche Jahrzehnte braucht, bis sie sich wieder vollständig erholen kann. US-Präsident Trump hat neue Zusatzzölle von 50% auf Produkte aus Kanada gerade kurzfristig um 3 Tage ausgesetzt. In dieser Zeit soll jetzt ein Deal zum umstrittenen Ölpipeline-Projekt Keystone XL verhandelt werden. Das hatte sein Vorgänger Joe Biden gestoppt.

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0: Heute Nacht haben wir in Teilen Deutschlands schwere Gewitter und auch Unwetter. Momentan vor allem in Sachsen und in der gesamten Osthälfte, auch in der Mitte Deutschlands, sind Unwetter unterwegs. Tagsüber am Donnerstag beruhigt es sich dann wieder. Wir haben an vielen Stellen einen locker bewölkten Himmel und es können auch richtig schöne sonnige Abschnitte mit dabei sein. Allerdings in Alpennähe, da mischen auch wieder Schauer und Gewitter mit. Das gleiche gilt für den Norden Deutschlands. Die Temperaturen gehen im Laufe des Tages rauf auf 30 Grad in München, Berlin und Rostock jeweils 20 nur und Bielefeld nur 19 Grad.
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0: Ich bin Yves Simon. Schwere Unwetter am Abend in Teilen Deutschlands. Im brandenburgischen Fürstenwalde soll es sogar einen Tornado gegeben haben. Dabei wurde ein Dach abgedeckt und Bäume sind auch noch umgestürzt. Das zeigen Bilder im Netz. Außerdem sind im Landkreis Mayen in Rheinland-Pfalz zwei Menschen durch einen umstürzenden Baum schwer verletzt worden. Auch hier sind mehrere Dächer abgedeckt und Fassaden beschädigt worden. Und im Westerwald, da ist fast die komplette Fassade einer Halle weggerissen worden. Zusätzlich ist der Strom dort großflächig ausgefallen. In Kroatien ist ein Ukrainer festgenommen worden, der auf den Anschlag auf die Ostsee-Pipeline Nord Stream 2 beteiligt gewesen sein soll. Er wird jetzt nach Deutschland überstellt, denn in ein paar Wochen soll in Hamburg ein Gerichtsprozess zu dem Fall starten. Die ganze Fußballwelt fühlt mit Jamal Musiala gerade. Nach zwei Zusammenbrüchen hat der FC Bayern-Spieler bekannt gegeben, er leidet unter Absenzen. Das ist eine Art epileptischer Anfall, bei dem er kurz immer das Bewusstsein verliert. Medizinjournalist und Arzt Dr. Christoph Specht glaubt, Musiala kann, wenn die Medikamente gut eingestellt sind, ganz normal weiterspielen. Aber die psychische Belastung, glaubt er, die dürfte hoch sein.
2: Wenn Sie mehrfach solche Erlebnisse haben und Sie verlieren ja das Bewusstsein in diesem Moment und hinterher sind Sie verwirrt und wissen gar nicht, wo Sie sind, dann stellen Sie fest, hoppla, ich bin nicht mehr Herr meiner selbst und das verunsichert massiv. Im Laufe der Zeit kann man sich dann daran gewöhnen, aber am Anfang ist das schon sehr stark.
0: Der FC Bayern und dessen Ehrenpräsident Uli Hoeneß haben Musiala schon die volle Unterstützung zugesichert.

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0: Heute Nacht haben wir in Teilen Deutschlands schwere Gewitter und auch Unwetter, momentan vor allem in Sachsen und in der gesamten Osthälfte, auch in der Mitte Deutschlands sind Unwetter unterwegs. Tagsüber am Donnerstag beruhigt es sich dann wieder. Wir haben an vielen Stellen einen locker bewölkten Himmel und es können auch richtig schöne sonnige Abschnitte mit dabei sein. Allerdings in Alpennähe, da mischen auch wieder Schauer und Gewitter mit. Das gleiche gilt für den Norden Deutschlands. Die Temperaturen gehen im Laufe des Tages rauf auf 30 Grad in München, Berlin und Rostock jeweils 20 nur und Bielefeld nur 19 Grad.
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1: Ich bin Yves Simon. In der kroatischen Stadt Pula ist ein Mann festgenommen worden, der am Anschlag auf die Ostsee-Pipeline Nord Stream 2 beteiligt gewesen sein soll. Das Ganze auf Grundlage eines europäischen Haftbefehls. Der Profitaucher ist nach einer ersten Festnahme in Polen im letzten Jahr wieder freigekommen. Jetzt also sitzt er wieder fest und er soll jetzt nach Deutschland überstellt werden. Denn dort findet in wenigen Wochen ein Prozess gegen die vermutlichen Drahtzieher in Hamburg statt. Die Nachfrage nach Elektro-Lkw und Bussen zieht auf der ganzen Welt kräftig an. Im letzten Jahr sind gut eine 500.000 Fahrzeuge verkauft worden. Das ist ein sattes Plus von 86%. Vor allem China treibt das Wachstum. Dort sind inzwischen fast 30% der schweren Lastwagen voll elektrisch. Bei uns in Europa wächst vor allem der Markt für E-Busse. Für andere Fahrzeuge fehlen oft noch Ladesäulen. Der Hamburger Tennisprofi Alexander Zverev sucht kurz vor dem Start der US Open weiter nach seiner Form. Jetzt hat Zverev beim Masters-Turnier in Cincinnati das Viertelfinale verpasst. Der topgesetzte French Open-Sieger hat im Achtelfinale gegen den US-Amerikaner Tommy Paul einen Matchball vergeben und dann ging's bergab. Zverev hat in 3 Sätzen verloren. Die US Open starten schon in 10 Tagen.

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1: Inzwischen sind die heftigsten Schauer und Unwetter abgezogen in Richtung Osten. Wir haben trotzdem noch vereinzelt Regen, zum Beispiel im Nordosten und in der Osthälfte Deutschlands. Die Tiefstwerte heute Nacht liegen zwischen 21 und 11 Grad. Heute tagsüber bekommen wir einen Sonne-Wolken-Mix an den meisten Stellen, nur ganz im Norden und auch in Alpennähe. Da mischen Schauer und Gewitter in größerem Umfang mit. Die Temperaturen gehen rauf auf 30 Grad in München heute, Berlin und Rostock. Da werden es 20 Grad, Bielefeld 19 Grad.
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1: Ich bin Yves Simon. Umgestürzte Bäume, vollgelaufene Keller und sogar ein Tornado. In Teilen Deutschlands hat es am Abend heftige Unwetter gegeben. Vor allem die Mitte des Landes war betroffen. Der Tornado hat in Fürstenwalde in Brandenburg Schäden angerichtet. In Thüringen, da laufen gerade etwa noch 20 wetterbedingte Einsätze. Vor allem der Süden des Bundeslandes nahe der bayerischen Grenze ist betroffen. Unter anderem sind Bäume auf Autos gestürzt. Aber von Verletzten ist keine Rede. Die gibt's aber im Landkreis Mayen in Rheinland-Pfalz. Dort sind Menschen von einem umstürzenden Baum getroffen worden. Die Stadt Monschau in NRW hat ihre Evakuierung wegen des Waldbrandes in Belgien jetzt aufgehoben. Alle Betroffenen können mit sofortiger Wirkung wieder in ihre Häuser zurückkehren, heißt es von der Stadtverwaltung. Betroffen waren mehrere Straßen in einem Stadtteil und Belgien hat inzwischen es geschafft, das Großfeuer im Naturschutzgebiet Hohes Venn einzugrenzen. 3000 Hektar Natur sind allerdings den Flammen zum Opfer gefallen. Es steht zu befürchten, dass es Jahrzehnte dauern wird, bis sich das Gebiet wieder vollständig erholt. Bayern-Stürmer Harry Kane ist als bester Torjäger Europas mit dem goldenen Schuh ausgezeichnet worden. Im Museum der Allianz Arena hat der 33-Jährige von München geschwärmt. Die letzte Saison mit 36 Bundesliga-Toren hat er als die beste in seiner Karriere bezeichnet. Die Laudatio, die hat Ex-Bayern-Stürmer und Freund Luca Toni gehalten. Und dabei hat Luca Toni zu Kane gesagt:
2: I want to tell you, Harry. At the last 2 days, I spend all my time for study English for you. Okay?
1: Also Luca Toni hat extra nur für seinen Freund Harry Kane Englisch gelernt. Mit seinem Trefferkonto lässt Kane Konkurrenten wie zum Beispiel Erling Haaland oder Kylian Mbappé klar hinter sich.